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1: Wir machen anders.

0: Gesprächspartner ist zurzeit leider nicht erreichbar. Bitte hinterlassen Sie eine Nachricht.
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0: Aporie und Eskapismus von Severin Schenkel. Nehmen wir als exemplarischen Fall die Sophienheilstätte in Thüringen. Sie liegt zwischen dem kleinen Dorf München und Bad Berka.
1: Nächster Halt, Bad Berka. Ausstieg in Fahrtrichtung links.
0: Die Sophienheilstätte ist ein stillgelegtes, stark verfallenes Klinikum für TBC und Thoraxchirurgie.
2: Als man die Brust aufbrach, war die Speiseröhre so löcherig. Schließlich in einer Laube unter dem Zwerchfell fand man ein Nest von jungen Ratten.
0: Einem Lügenmärchen nach sei es das Kind, die namensstiftende Sophie gewesen, die Erstpatientin nach der Betriebsaufnahme der Tuberkuloseheilstätte 1891, die 1991 en bref nach der Wiedervereinigung als letzte Patientin in der Sophienheilstätte zurückgelassen ward. Ein Angsthase, wer es nicht wagt, besagten Ort en souriant aufzusuchen und darben hier als Hasenfuß? Das wollen wir nicht, Freunde. So denn, auf zur Sophienheilstätte. Kittens Insane präsentiert. Aporie und Eskapismus. Ein geistloser Radio-Essay zur Sophienheilstätte. Mit Zwischenhalt in Carrie, Blair Witch und Bozeman.
3: Ich wollte es werden du. Aber ich bin doch eine Katze.
4: Alles beginnt mit einer Aporie.

0: Bevor wir aufbrechen, stellen wir uns einmal vor, wir könnten in die Zukunft dreier möglicher dieser Unternehmungen blicken, in einer Art spekulativen Vorschau. In einer ersten Unternehmung versucht es der Furchtlose, die Sophienheilstätte überhaupt erst einmal nur aufzuspüren.
1: Okay, ja, also im Frühtau zu Berge wir ziehen, Fallera. Ihr denkt wohl, wir wären nicht gescheit, Fallera. Jo, sehr, sehr, sehr eindrucksvolles Wurzelwerk gerade gesehen.
0: In einer zweiten Unternehmung könnte es dem Furchtlosen gelungen sein, die Sophienheilstätte aufgespürt zu haben. Unterwegs ist er alleine.
1: Das sieht gespenstisch aus irgendwie. Okay, können nicht genau sagen, von welcher Seite wir aufs Gebäude zugehen. Allerdings haben wir vorher bei Wikipedia gelesen, dass es einen Bereich des Hauses gäbe, der abgebrannt wäre. Und ich glaube, genau vor diesem Bereich stehen wir jetzt gerade in diesem Augenblick.
0: Nehmen wir eine dritte Unternehmung an. Der Furchtlose im Bündnis mit zwei Gleichgesinnten erspürt die Sophienheilstätte im Trio.
1: Ja, das ist halt, hier chillt halt Sophie dann immer rum, ne, wenn sie ja, drinnen keinen Bock mehr hat. Und das ist auch eigentlich ihr Computer, also von da aus betreibt sie auch ihren Blog.
2: Diese Transparenz gibt's nur heute und für Sie, sehr geehrte Damen und Herren, liebe Kinder.
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0: Wie könnte es unserem ersten Furchtlosen ergangen sein?
1: So, ich zeige Ihnen kurz, kann man mal ein Auto, schwarz, Apolder, Kennzeichen, die wirken eh immer ein bisschen bedrohlich. Also, jetzt passen wir auf, wir zeichnen hier nach. Wir sind am DB ausgestiegen, Bahnhof Bad Berka. Jo, wie die Ansage war, sind wir über die Ilm drüber. Fuck ja, und wir sind dann an der Ilm lang und rechts am Klinikum vorbei.
2: Ah, nein.
1: Wir hätten anders gehen müssen. Wir sind links am Klinikum vorbei, wir hätten rechts dran vorbei müssen.
3: Eskapismus als das Unerreichbare. Nicht zu erreichen auf Erden, folgt man dieser Teleologie im Transzendenten.
4: Existenz teilt sich in Geist und Materie.
5: Wenn Sie mehr wissen wollen, ja, wenn Sie mehr wissen wollen.
6: Wenn Sie mehr wissen wollen, ja, wenn Sie mehr wissen wollen. Wenn Sie mehr wissen wollen, ja, wenn Sie mehr wissen wollen. Wenn Sie mehr wissen wollen.
7: Ich weiß, dass du horchst.
8: Komm runter.
9: Mama, wer hat da angerufen?
10: Du bist jetzt deine Frau.
9: Warum hast du mir nichts davon gesagt?
11: Mama!
10: Und Gott schuf Eva aus der Rippe Adams. Und Eva war schwach, und durch sie kam der Rabe in die Welt. Und der Rabe ward genannt Sünde.
11: Sprich mir nach, der Rabe
9: ward genannt Sünde. Mama, was hab ich mir davon gesagt?
10: Sprich mir nach.
9: Nein!
10: Der Rabe ward genannt Sünde.
9: Nein, nein! Und der Rabe ward genannt Sünde.
10: Und die erste Sünde war der Beischlaf. Und die erste Sünde war der Beischlaf.
9: Ich habe nicht gesündigt, Mama. Ich habe nicht gesündigt, Mama.
10: Die erste Sünde war der Beischlaf. Die erste Sünde war der Beischlaf.
9: Die erste Sünde war der Beischlaf. Ich war zu Tode erschreckt. Ich dachte, ich müsste sterben. Und die anderen Mädchen haben alle
10: von mir. Und Eva war schwach. Sag es. Eva war schwach. Eva war schwach. Eva war schwach. Sag es, Weiß. Sag es.
9: Eva war schwach. Eva war schwach.
10: Und der Herr strafte Eva mit einem Fluch. Und der Fluch war der Fluch des Blutes.
9: Du hättest es mir sagen müssen, Mama. Du hättest es mir sagen müssen.
10: Oh, hilf diesem sündigen Weib, die Sünde zu erkennen, die sich durch ihr Blut offenbart. Zeig ihm, dass wenn sie ohne Sünde wäre, der Fluch des Blutes sie niemals getroffen hätte.
0: Ist Nummer 2 erfolgreicher?
1: Fuck, habt ihr das auch gehört? War eindeutig was. Es ranken sich ja Mythen und Legenden um dieses Gebäude. Der vielleicht bekannteste Mythos ist, und hiermit verlassen wir die Sophienheilstätte wieder, der wohl bekannteste Mythos ist, das.

0: Eskapismus als das Mythische. Beliebt seit jeher, aber auch, seit Gabi Glockner auf Hexenjagd. Plus Gott. Plus Familie. Dreifach Eskapismus, sozusagen.
1: Die Welt ist nicht mehr wie beschrieben in irgendwelchen Essays von Susan Sontag, so das Leiden der anderen betrachten. Wenn Sie mehr wissen wollen. Ja, wenn Sie mehr wissen wollen.
2: Ich möchte mich nur entschuldigen. Bei Mikes Mom. Und Joshes Mom. Und meiner Mom. Ich möchte mich bei allen entschuldigen. Ich war ja so naiv. Was geschehen ist, ist ganz furchtbar. Und es tut mir so leid. Denn trotz allem, was Mike jetzt sagt, es ist meine Schuld. Weil das hier mein Projekt war. Und ich es durchsetzen wollte. Dabei war ich in allem so dickköpfig. Ich bestand darauf, dass wir uns nicht verirrt hätten. Ich bestand darauf, immer weiter zu gehen. Ich bestand darauf, nach Süden zu gehen. Alles musste geschehen, wie ich es wollte. Und das hat am Ende zu dem hier geführt. Das ist nur wegen mir so gekommen, dass wir jetzt hier sind. Dass wir hungrig sind, frieren und verfolgt werden. Ich hab euch so lieb, Mom.
3: Und Dad.
2: Es tut mir so leid.
3: Was ist das?
2: Ich habe Angst davor, die Augen zuzumachen.
3: Und ich habe Angst, sie aufzumachen. Oh Gott. Wir werden hier draußen sterben.
4: Unsere Konstellation Nummer 3 klingt wie das Drehbuch zu einem Horrorfilm. Wie wird es unserem Trio ergehen?
5: Ja, warum die Fenster, wenn die eh auf dem Meer abholen? Zieht diese von links und rechts.
6: Aha. Sollen wir das so frontal von vorne ins Gesicht? Ja, das ist interessant, was hier oben für so geschliffene Gläser sind. Die müssen wir eigentlich mitnehmen. Die sind wahrscheinlich wirklich wertvoll. Oder?
5: Das ist hübsch. Ich brauche nochmal so ein Brecheisen oder sowas, damit wir die Tür nochmal so aufheben können. Das ist ein ziemlich geiler Blick hier so. Das ist das Premium-Apartment.
6: Oh ja.
7: Also der Fahrstuhl ist tief. Es kann sein, dass da unten der Keller...
5: Und der ist noch tiefer. Ja?
2: Ach,
5: ganz schön
2: kalt hier.
5: Narnia.
7: Bist du frisch? Da gibt es noch Narnia.
8: Wie war das mit der Wahrheit eigentlich gemeint? Also bevor man zu glauben begann, alles sei subjektiv.
0: Eskapismus als Narzissmusstörung.
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1: Eskapismus als Narzissmusstörung. Gebrochen in der Gruppe.
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3: Nach der Ermordung Ihres Vaters wurden Sie zur Waise.
4: Sie waren 10 Jahre alt.
3: Sie lebten dann bei Verwandten auf einer Schaf- und Pferderanch in Montana. Und
5: eines Morgens bin ich einfach ausgerissen.
3: Nicht einfach, Clarice. Was hat Sie fortgetrieben? Wann genau brachen Sie auf?
5: Früh, es war noch dunkel.
3: Irgendwas hat Sie aufgeweckt. War es ein Traum? Was war es?
5: Ich hörte ein seltsames Geräusch.
3: Was war es?
5: Es war ein Schreien, was? Es war ein Schreien wie von einer Kinderstimme.
3: Was taten Sie?
5: Ich lief nach unten, nach draußen. Ich schlich mich in den Viehstall. Ich war voller Angst, wollte nicht hinsehen, aber ich musste hinsehen.
3: Und was, Clarice, erblickten Sie? Was, Clarice?
5: Lämmer. Die Lämmer haben geschrien.
3: Die wurden geschlachtet, die Frühlingslämmer?
5: Die Lämmer haben geschrien.
3: Und Sie liefen fort?
5: Nein. Zuerst versuchte ich, sie zu befreien.

0: Nur einige Kilometer kam ich weiter. Dann griff mich der Sheriff auf. Der Rancher war außer sich vor Zorn, deswegen schickte er mich ins Waisenhaus nach Bozeman. Ich war nie wieder auf der Ranch.
1: Was wurde aus Ihrem Lamm, Clarice?
0: Er tötete es.
1: Sie wachen immer noch manchmal auf, nicht wahr? Wachen auf im Dunkeln und hören die Lämmer schreien.
0: Ja.
1: Und Sie glauben, wenn Sie die arme Sophie retten, dann würde all das aufhören. Sie glauben, wenn
2: Sophie lebt, würde sie nie wieder im Dunkeln aufwachen durch dieses grauenhafte Schreien der Lämmer.
0: Ich weiß es nicht. Ich weiß es nicht.
1: Danke, Clarice.

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1: Wir müssen nun aber die Spekulation hinter uns lassen. Es ist 8.30 Uhr morgens. In Bad Berka steht unser Furchtloser am Bahnhof. Gleich wird er seine Unternehmung, die Sophienheilstätte aufzuspüren, in Gang setzen. Was Aporie aber geschieht jenseits des Eskapismus mit Sophie. Es schildert uns die Kindesmutter die letzten Wochen seit der Geburt des zweiten Kindes bis zu Sophies Tod. Ohne Heilstätte.
2: Und nach 2 Tagen sind Sie nach Hause gegangen?
3: Ja, weil ich keine Ruhe hatte. Auch so im Krankenhaus da ewig.
2: Weil Sie unruhig waren. Dass es sonst, wie sagen Sie, drunter und drüber geht?
3: Drunter und drüber, ja. Zu Hause, ja, genau.
2: Dass der Partner...
3: Na, nicht alles so packt, genau.
2: Aha.
3: Ja, weil er sonst ja auch nie groß... Ja, und deswegen.
2: Und wie war es dann nach den 2 Tagen?
3: Wo ich nach Hause kam? Da musste ich erst einmal alles machen. Die ganze Wohnung, alles so.
2: War Chaos, oder?
3: Ja, das war das Erste. Erst einmal alles groß aufräumen damals.
2: Und plötzlich zu viert...
3: Und dann zu viert sogar.
2: Und war es dann eine richtige Familie?
3: Nee, es hatte sich ja so nichts geändert. Dadurch wurde es ja noch mehr alles. Ja, irgendwann so Eifersucht von Sophiechen auf, das zweite Kind.
2: Wie hat sich das gezeigt?
3: Ja, wie hat sich das gezeigt? Mit Essensverweigerung.
2: Hat sie gleich da aufgehört oder nicht mehr gegessen, als sie mit dem Kind...
3: Sofort, als ich heimkam, nicht, nein, nein. Das kam ein paar Tage, dann ging es los, kaum was essen, war schwierig. Also, da saß ich manchmal stundenlang.
2: Und Sie hatten den Säugling?
3: Den Säugling habe ich im Arm gehabt.
2: Okay.
3: Den musste ich ja fast immer ein paar Minuten, dann hat er wieder geschrien und naja, komplett verändert. Wir haben nicht mehr so gespielt halt zusammen wie vorher, wo ich noch mit Sophie, ja...
2: Und haben Sie sich Gedanken gemacht, dass sie nicht mehr essen wollte?
3: Natürlich. Man hat ja immer versucht. Man hat ja, klar, man weiß ja, jeder Mensch muss essen. Oder jedes Lebewesen muss essen.
2: Die meisten Menschen essen von alleine.
3: Genau, eigentlich. Aber es war mehr wie ein Kampf, dass sie mal so ein Stuhlchen dann auch isst und dann hat man nachher schon versucht mit Pudding oder so. Aber es wurde immer schwieriger. Ja, da habe ich auch gesagt, komm, Partner, nun mach doch mal was. Oder sage doch mal was. Tu doch mal bitte irgendwas. Irgendwie, ja.
2: Und dass Sie die Idee gehabt hätten, irgendwie jemanden zu fragen, wir stehen hier vor einem Rätsel mit Sophie, wir versuchen ihr irgendwie, wie sagen Sie, Pudding oder ihr was zu essen zu geben, aber sie isst nicht.
3: Ja, und das war der größte Fehler, wenn man jetzt zurückdenkt. Dass man sich keine Hilfe geholt hat rechtzeitig. Ja, entweder den Mund gar nicht aufgemacht oder wenn, dann das wieder ausgespuckt. Und ja, alles draufgelassen auf dem Teller.
2: Das heißt, Sophie hat nichts angenommen von Ihnen?
3: Genau.
2: Und was hat das gemacht zwischen Ihnen und Ihrer Tochter in der Beziehung? Da war dann der Säugling, der hat auch viel Zeit gekostet. So wie Sie erzählen, hat er viel geschrien, musste viel herumgetragen werden.
3: Immer da. Also man ist total überfordert in dem Moment. Total überfordert. Das eine Kind, klar, kriegt in dem Moment Fläschchen oder was auch immer. Zuerst habe ich auch noch gestillt. So, dann Sophie will nicht essen und sitzt dann da, Kind im Arm, den Säugling, dann so, komm, Sophie, iss bitte. Ja, dann ist man total am Ende. Und dann noch hier, Partner, komm, mach mal was bitte. Nee, und ich kann das auch nicht. Ja, und man stand da.
2: Und haben Sie sich beraten miteinander und haben gesagt, was machen wir denn jetzt, oder?
3: So richtig nicht.
2: Das heißt, Sie waren auch ein Stück weit gelähmt?
3: Ja, und dann, komm, sie soll eigentlich wieder essen. Es wurde in der Zeit nur schlimmer und schlimmer.
2: Und waren Sie verzweifelt oder haben Sie geweint? Oder haben Sie mit dem Partner dagestanden und haben gesagt, das geht jetzt alles nicht so, geht den Bach runter?
3: Na, wie gesagt, oft so, ja. Ich habe ihm oft gesagt, ich kann nicht mehr. Ich weiß nicht, was wir machen sollen. Das habe ich ihm auch oft gesagt. Na, jetzt versuch du mal. Dann, nee, du weißt doch, ich kann das nicht. Und das macht sie bei mir. Bei mir ist sie auch nicht hier. Und da...
2: gab es irgendwann den Punkt.
3: Und dann habe ich gesagt, dann nimm wenigstens mal den Säugling kurz. Aber das war auch nur kurzzeitig dann. Und ja, so kümmerte man sich. Dann waren auch noch die Tiere. Von denen wusste man ja auch, die Tiere, die warten. Musste man ja auch noch alles nebenbei. Und ja... ja, man hat gedacht, man kriegt das selber hin und hat probiert. Ja.
2: Irgendwie?
3: Dann hat man auch schon probiert mit Traubenzucker noch. Auch in die Getränke rein. So, und ja, nachher wollte man sogar noch mit einem Milchfläschchen versuchen von dem Säugling.
2: Aha. Und wie war das dann?
3: Um überhaupt irgendwie was...
2: Und hat sie das zurückgestoßen? Oder hat sie die Flasche gar nicht mehr genommen?
3: Nein, das haben wir ja gar nicht mehr. Das war mir nachher auch schon so ein bisschen, als es weiter schon war, immer noch so erst einmal versucht und hier und da.
2: Und warum war das nicht mehr? Dann haben Sie es komplett aufgegeben gehabt, oder?
3: Na, das mit dem Fläschchen, das haben wir dann nicht mehr gemacht. Das wollten wir, das hatten wir geplant.
2: Und wie war das dann, als Sie gemerkt haben, dass es dann doch nicht geklappt hat mit der eigenen Lösung?
3: Der war richtig. Also, der Abend war Horror. Das war alles wie ein schlechter Albtraum.
2: Ja, das war schon der Abend davor, ehe sie starb.
3: Wir sind ja direkt den Abend... ja, eigentlich saß sie auch so, saß sie noch auf ihrem Stuhl. Und wir wollten noch kurz mit den Hunden raus, so eine Runde um den Block gehen, schnell. Was man manchmal abends noch kurz gemacht hat, wenn es schon später war. Sie lag dann im Bett von uns, auch manchmal kurz. Ja, und als wir dann hochkamen, saß sie schon irgendwie so zusammengesackt in ihrem Stuhl. Blau angelaufen, komplett.
2: Wie ging es Ihnen damit?
3: Schrecklich. Ich habe erst einmal alles stehen und liegen gelassen. Den Säugling hatten wir ja auch mit dabei in der Schale. Der ist nur rein und gleich angerufen, aber der war ja noch in der Küche irgendwie und dann, Partner, komm her, hier ist, ja. Und zuerst haben wir damals immer noch gedacht, na, wir wollten es noch irgendwie schönreden. Erst haben wir ja damals immer noch gedacht, sie hat sich irgendwie abgeschnürt am Hals, weil sie auch so blau angelaufen war. Ja, und mit ihrer Hose. Ja, ich wollte sie noch in den Arm halt gerufen, komm mal her und mach irgendwas, tu was. Und zittern, ja.
2: Ja, kann man gut verstehen.
3: Wusste ich gar nicht mehr. Ich hatte sie dann im Arm. Er ist dann irgendwann runtergelaufen zum Auto, weil das Handy noch im Auto lag. Ja, hat er dann den Notarzt gerufen. Und dann, ja, dann hat man immer noch versucht, sie wach zu machen, weil die Augen waren alles noch ein bisschen so und angesprochen. Versucht auch mit Wasser irgendwie und ja, das war der Horror, alles ein Albtraum.
4: Erinnert ihr euch noch an den Lärm der Welt? 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
1: Für Ulrich Passange als Hörspiel-Dude par excellence. Für Nathalie Singer als Professorin für experimentelles Radio an der Fakultät Kunst und Gestaltung der Bauhaus-Universität Weimar. Für Astrid Drechsler als The Helping Hand. 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
2: Passt, genau. Auch wieder schön langsam, aber die Stimme ist perfekt.

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2: Wie werden Sie von der Welt behandelt, Mr. Barney?
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地方。

0: Aber ich bin doch eine Katze.
1: Begrüße ich Sie zu...
2: Ja, zu was eigentlich?
1: Und vor allem... Wozu?
2: Ich freue mich jedenfalls, Ihr Gastgeber zu sein für den heutigen Abend. Ja, früher war ich einmal Prolog, heute, und das ist ganz sicher, bin ich... Ich weiß es nicht. Moderator? Bicycle,
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1: Wir begrüßen unseren ersten Gast. Ganz ruhig. Es ist ein kleines Vögelchen.
2: Schön, Sie hier zu haben. Herzlich willkommen. 140 Zeichen. Und hier, unser nächster Gast. Ein kleines F, werden Sie denken. Wir fragen es gleich selbst. Einen herzlichen Applaus und stupsen Sie mit mir an, meine Damen und Herren. Die Einsamkeit von der Harvard University.
3: Ihr Erfolg entsteht durch die Reproduktion der Isolation ihrer Einwohner. Ihre Fenster sind mit Pixel verhangen. Sie schießen scharf mit Emotionen.
2: Last but not least, Gast Nummer 3. Ein Künstler, der jede Beschreibung in Worten spottet, Ladies and Gentlemen. Sie glauben mir nicht? Sehen Sie selbst.
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1: Vielleicht wohnt dem Hipster oder dem Yuki oder jeder anderen Spielart des jungen, urbanen, weltgewandten und vermutlich auch konservativen Menschen jener Seinszug inne, der auch Twitter bedingt. Die Ironie. Glücklicherweise, Sie erinnern sich, haben wir heute Twitter als Gast geladen, weswegen wir uns mit dem Medium ganz persönlich über den Begriff der Ironie unterhalten werden können.
2: I'm happy, happy, happy, and the whole world is perfect. I'm happy, happy, happy, and the whole world is wonderful. I'm happy, happy, happy, and it's a wonderful day.
1: Ja, interessant. Des Weiteren wird über die Ironie erzählt, sie breche mit der Manie der Aufzählung und ziehe es vor, lieber charakteristisch als vollständig zu sein. Das muss Ihnen mit Ihren 140 Zeichen ja total entgegenkommen.
3: Alles ist Liebe.
1: Gut. Ob die Ironie nun also eine Seinsbedingung, also unsere Seinsbedingung ist und wir an gar nichts anderes mehr glauben, das wird sich zeigen.
4: Je suis Charlie. I am the Scottsboro Boys. Ich bin die Sterne und der Mond und die Stimme aus dem Untergrund. Du bist nicht euer Jesus. Aber du hast tolle Fotos auf Facebook. Wie war das mit der Wahrheit eigentlich gemeint? Also bevor man zu glauben begann, alles sei subjektiv. Nur Heiligen wollen wir glauben und Engeln und Genies. Aber was ist, wenn die wirklich Erleuchteten nie zu uns vorgedrungen sind? Dokumentierten. Dann lesen wir seit Jahrhunderten nur die Bücher der

0: Da sind wir wieder! Hi, ihr Scheiß-Puristen, was soll das jetzt, ha? Den digitalen Native, den gibt's gar nicht, ja? Weil es gibt ja nur das Telefon und also gibt es auch nur das Internet. Reine Funktion also.
1: In Zukunft wird jeder Mensch einmal 15 Minuten die Deutsche Bank sein können. In Zukunft ist die Zukunft irrelevant. Künstliche Intelligenzen erklären das Konzept von Geschichte für obsolet. Dieses Regime der Gleichzeitigkeit konserviert das Gute und Schöne bis ans Ende der Geschichte der Geschichte.
2: Obwohl sie es doch keineswegs sind.
3: Will da noch einer behaupten, Social Media würde den gläsernen Menschen erzeugen? Oder zeugen oder befördern? Die selbstgewählte Transparenz also?
4: Wo die deutschen Deutschen in den segensreichen 1980er Jahren noch auf die Straße gingen, um gegen dahergelaufene Volkszählungen aufzubegehren, gibt die nihilistische, selbstignorante Generation narzissmusgestörter nach 1990er alle Geheimnisse über sich selbst völlig freiwillig her.
0: Das Internet ist das Sinnbild des europäischen Gedankens. Ein Netzwerk, wie eine Pflanze, ohne definiertes Gehirn.
5: Wenn Sie mehr wissen wollen, ja, wenn Sie mehr wissen wollen.
2: Wenn Sie mehr wissen wollen, ja, wenn Sie mehr wissen wollen. Wenn Sie mehr wissen wollen, ja, wenn Sie mehr wissen wollen. Wenn Sie mehr wissen wollen.
0: Wenn ein weißer Hase vorbeikommt und Rotten.com abbeißt, überlebt der restliche Körper trotzdem.
1: Sollten nicht einmal im Jahr alle Menschen gemeinsam online gehen und das Internet zelebrieren? Ist Facebook nicht schon längst Atlantis? Würde Atlantis dann nicht mehr untergehen können? Was ganz anderes. Deine Kinder werden vor ihrem Tod keinen Sarg wählen, sondern einen Roboter, der ihren Algorithmus weiter durch die Kaufhäuser spazieren lässt.
3: Dass sich Ihr Host für heute Abend bisweilen gerne mit dem Finger im Arsch bohrt, weniger um irgendein Gefühl zu erzeugen, als vielmehr aus purer Langeweile. Diese Informationen finden Sie auf keiner meiner Social-Media-Verbreiterungen. Diese Transparenz gibt's nur heute und für Sie, sehr geehrte Damen und Herren, liebe Kinder.
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0: Kennen Sie Chuck Tester, by the way? Egal, kommen wir gleich drauf. US-amerikanischer weißer Tierausstopfer. Taxidermist, by the way. Well, also, da verschwindet der Schwarze als Abziehbildchen vom Prospekt und hört aber nicht auf zu existieren. Nein, nein, nein, nein. Rotzfrech geschieht sogar das Gegenteil. Nope. Chuck Tester. Nope.
1: Quod erat demonstrandum. Keine Damen und Herren. Gibt's sonst noch was? Ein paar Herrenwitze vielleicht?

0: Eins teilt sich in Geist und Materie. Materie teilt sich in Zeit und Bewegung. Zeit teilt sich in Stunden und Tage. Der Mensch teilt die Welt in Wohnraum und Straße. Theorien teilen Meinungen, Informationen und Gefühle. Die unsichtbaren Hände teilen die Gesellschaft in Gewinner und Verlierer.
1: Die Welt ist nicht mehr wie beschrieben in irgendwelchen Essays von Susan Sontag, so das Leiden der anderen betrachten. Das Internet ist das Leiden der anderen. Jeden Tag, jede Minute, jede Sekunde, ach was! Zeiten spielen hier doch überhaupt keine Rolle mehr. Was wären sie denn, die Krisen auf der Welt ohne das Internet? Es gäbe sie gar nicht. Da gäbe es nur das Diktat der Chefredakteure. Ist doch so. Das Internet hat doch alle anderen Medien links und rechts überholt. Und zwar gleichzeitig.

0: In den sozialen Medien geht es darum, ein
1: kuratiertes Bild von sich auszustellen. Das Gegenteil also von Transparenz, also.
2: Huch, noch schlimmer sogar. Die Undurchsichtigkeit der eigenen Persönlichkeit sogar. Und das in der Maske der Transparenz. O armes, einst christliches Facebook.

0: Ich sag das alles auch ganz ohne Wertung, gell, ja? Missverstehen Sie das nicht.
1: Na, glücklicherweise und hiermit fühle ich mich wieder herrlich sediert. Darf ich Sie beruhigen, meine sehr geehrten Damen und Herren? Wenn ich Sie vielleicht gerade erschrocken haben sollte, es tut mir leid. Aber wir wissen ja in der Zwischenzeit, das Netz, dem darf man ja nicht trauen. Woher wir all das Wissen ziehen, das lügt ja wie gedruckt, wenn es das Maul aufmacht, sozusagen. Es kuratiert sich selbst und alle kuratieren sich selbst, die ihnen kreuchen und fleuchen. Ja, das hatten wir ja schon.
2: Whatever you think it is, always remember that it's not what you think it is.
3: Tja! Gesehen all das auf Wikipedia. Wikipedia und die starken Männer. Ist der Autor tot, wie Foucault schreibt? Oder ist, wenn Foucault schreibt, dass der Autor tot ist, ist er da nicht Chuck Tester?

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1: Mehr Informationen finden Sie unter My Ass. Wenn Sie überhaupt irgendwas wissen wollen, was in der Welt passiert, dann sowieso nur online. Nicht, was in der Welt passiert, ist online, sondern was online ist, passiert in der Welt.

0: Wir sind die Fenstermacht! Wir sind die fünfte Macht! Wir sind die fünfte Macht! Wir sind die fünfte Macht! Wir sind die fünfte Macht!
1: Die exorbitante Nachfrage für Gewinner reproduziert so die Nachfrage für die Siege.
0: Wir sind die fünfte Macht!
1: Niederlagen sind nicht intendierte Randerscheinungen des Standpunkts.

Erinnert ihr euch noch an den Lärm der Welt? Sprach einst der mechanische Orpheus. Erinnert ihr euch noch an den Lärm der Welt?

Hause sagt zu seiner Ruth, nicht wahr, mein Schatz, uns geht es gut, doch nicht mehr lang, mein schönes Kind, wenn wir noch lang zusammen sind. Denn eines merkt ihr, sagt er schlau und schielt schon nach einer anderen Frau. Das Neue gibt dem Leben Saft, das Neue bringt die Kraft. Krause weiß es nicht genau, die Ruth ist doch eine klasse Frau. Er denkt an manche schöne Nacht, er weiß nicht, ob er's richtig macht. Doch seine Ruth ist auch nicht dumm, was Krause jetzt sieht, haut ihn um. Der neue Mann ist längst schon da und Krause wird jetzt klar. Na was?

Freunde, meine sehr geehrten Damen und Herren, liebe Zuhörende, alle Medien, die Anteil nehmen an diesem Format. Mein Name ist Severin Schenkel, a.k.a. Ruth Maria Bodicek, a.k.a. Herakles Rockefeller, a.k.a. Astra Kabbalas, a.k.a. Johann Gottfried Herr der Fliegen und so weiter. Besonderer Dank geht heute natürlich raus an Jumsi Jarmusch und dann Johanna Reisinger. Sie war auch ein bisschen Ideengeberin, also ohne, dass sie es gewusst hat, dass wir heute mal wieder auf teilweise ihre Stimme zurückgegriffen haben. Liest sie doch dieses Jahr beim Ingeborg-Bachmann-Preis in Klagenfurt, beziehungsweise sie las bereits am Donnerstag. Ja, aber das hat angeregt, natürlich dies und jenes. Okay. Viel Spaß jetzt mit einem weiteren Programm. Oh, I am 94.5, I am 94.5. Yo, Severin Schenkel, mein Name. Und dann nächste Woche übernimmt Maria Langlechner. Und dann übernächste Woche ist wieder Severin Schenkel. Freunde, bleibt stabil, ne? Bis dahin.

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2: Willkommen zur Funkstreife auf M94.5. Am Mikrofon begrüßt euch Sarah. Heute geht es bei uns viel um Fußball, aber nicht nur um Ergebnisse, Tabellen oder Regeln, sondern auch um das, was Fußball mit Menschen macht. Wir sprechen gleich über diese Momente, bei denen man plötzlich Gänsehaut bekommt. Im Stadion, vor dem Fernsehen, mit Freunden oder auch ganz allein auf dem Sofa. Außerdem schauen wir später in den Nachrichten auf die neuen WM-Regeln. Werbung rund um die WM, illegale Sportstreams und den Fall Omar Attan. Los geht's aber erstmal mit Musik. Und danach nimmt Chiara euch mit auf die Suche nach echtem Gänsehautfeeling beim Fußball.

0: jetzt bei M94.5 mit Sarah. Anpfiff, der Ball rollt. Ab jetzt heißt es für die meisten Fans anfeuern. Alles geben hinter dem Fernseher. Für die meisten Zuschauer ist so ein Fußballspiel eine echte Achterbahn der Gefühle. Denn Fußball kann mehr sein als nur ein Sport. Ein Auslöser von Emotionen und Gefühlen. Momente, die uns Fans alle schon einmal berührt haben. Bundesliga, Champions League oder WM. Es sind genau diese Augenblicke, die Magie auslösen. Genau deswegen wollten wir von euch wissen, wie ihr diese Stimmung erlebt und wann ihr zuletzt Gänsehautfeeling beim Fußball hattet. Sei es im Stadion, vor dem Bildschirm, allein oder mit Freunden. Und genau darum hat unsere Redakteurin Chiara Schumann nach Antworten für euch gesucht.
1: Mein erstes Gänsehautgefühl beim Fußball war der WM-Sieg von Deutschland 2014 gegen Argentinien. Da habe ich mit meiner Familie in der Nacht das Spiel geschaut. Und weil wir so laut gefeiert haben, haben wir meine kleine Schwester aufgeweckt.
2: Also ich spiele selber Fußball im Verein und wir sind dieses Jahr Meister geworden und aufgestiegen. Und es war ein sehr schöner Moment, vor allem weil wir einen neuen Trainer bekommen haben und er das dann mit uns quasi zusammen geschafft hat.
3: Mein Papa hat mich vor ein paar Jahren in den Stadion mitgeschleppt und als da so ein Tor geschossen wurde vom eigenen Team, das war schon ein crazy Moment, so ein wirklich cool, auch so ein crazy Feeling, weil alle da so abgehen und alle sich freuen und alle sich umarmen und das fand ich dann schon ganz cool.
4: Genau, also es war letztes Mal Lokalderby bei uns und da hatte ich davor in der Kabine nach der Ansprache vom Trainer hatte ich halt richtig Gänsehaut. Ich war auch richtig nervös, da rauszugehen. Und so, meinen Freunden ist es genauso gegangen. Waren auch viele Zuschauer da für unseren Bereich.
5: Das war tatsächlich dieses Wochenende, weil meine Brüder spielen beide Fußball. Und der eine hat bei dem entscheidendsten Match von der ganzen Saison, kurz vor der Halbzeit, als sie 1-0 hinten waren, mit einem Kopfballtor voll schön das Tor gemacht.
6: Wahrscheinlich bei der WM 2014. Das war aber auch nur, also wenn, dann zu Hause vorm Fernseher, aber sonst nicht.
7: Ich habe in der Zeit, als meine beiden Söhne klein waren und der Vater war auch mit an Bord und da gab es die Weltmeisterschaft, die in München gegeben wurde. Und da war in München ein wunderbarer Sommer und es hat so eine Atmosphäre von Gemeinschaftlichkeit gehabt.
8: Als ich in der Allianz Arena war und ein Bayern-Spiel angeschaut habe und es war sehr spannend, es sind sehr, sehr viele Tore gefallen und ich liebe es einfach, diese ganze Stimmung, die da im Stadion ist und wenn so Endspiele sind, dann hat man immer, ja, ich finde, dann reißt es einen einfach so mit.
9: Als Deutschland gegen Brasilien gespielt hat, 2014 bei der WM, ich habe es mit meinen Eltern zu Hause geschaut. Das war das erste Mal, dass ich so aktiv die WM verfolgt habe und es war sehr verrückt, wie viele Tore sie dann geschossen haben. Und im Nachhinein auch nächsten Tag in der Schule mit meinen Freunden drüber zu reden.
10: Das war beim FC Bayern auf einem Spiel und was mich im Stadion dann schon begeistert ist, wenn da so viele Menschen sind und die ganzen Menschenmassen jubeln oder da eben so ein Gemeinschaftsgefühl zustande kommt und da muss ich sagen, hatte ich einen Gänsehautmoment.
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Ihr hört die Funkstreife mit Sarah, eure Erfrischung an heißen Sommertagen. Wenn es um Fußballmusik geht, ist ein Name kaum wegzudenken: Shakira. Schon mit Waka Waka hat sie zur WM 2010 einer der erfolgreichsten Fußballhits aller Zeiten geliefert. Seitdem begleitet sie mit ihrer Musik immer wieder verschiedene Fußballereignisse. Fun Fact nebenbei: Shakira soll auch den Vater ihrer beiden Kinder, den ehemaligen spanischen Nationalspieler Piqué, rund um die Fußball-WM kennengelernt haben. Während der WM 2010 kamen sich die beiden näher und Piqué war im Musikvideo zu Waka Waka zu sehen. Auch 2026 ist Shakira wieder Teil des WM-Gefühls. Bei der Eröffnungsfeier der aktuellen Weltmeisterschaft in den USA und Mexiko performt Shakira live dem offiziellen FIFA-Song Die Die gemeinsam mit Afrobeats-Musiker Burna Boy. Und jetzt gibt es neue Musik von der kolumbianischen Künstlerin. Hier ist der brandneue Song von Shakira. Viel Spaß damit!

0: Weltmeisterschaft und vieles mehr mit Sarah hier auf M94.5. Früher saß man zur Weltmeisterschaft vor dem Fernseher. Heute verfolgen viele Fans Fußball über Streamingdienste, Social Media oder unterwegs auf dem Smartphone. Doch wie hat sich die Art verändert, Fußball zu schauen? Genau das wollte unsere Redakteurin Felicia von Fußballfans wissen. Ob Fernseher, Smartphone, Streamingdienst oder Social Media, die Begeisterung für Fußball bleibt. Die Wege, auf denen Fans Spiele verfolgen, haben sich jedoch deutlich verändert.
1: Der einzige Vorteil jetzt ist halt, man kann Spiele auch einfach unterwegs, zum Beispiel im Bus, am Handy ganz einfach verfolgen. Und es ist halt deutlich bequemer und man muss sich halt nicht unnötig hetzen, um irgendwie schnell den Weg nach Hause zu erreichen, um dann pünktlich vorm Fernseher zu sitzen.
2: Früher hatte ich noch einen Anbieter wie Sky, der mir eigentlich so gut wie alles, was mich interessiert hat, gezeigt hat. Mittlerweile bräuchte ich, um dasselbe zu gucken, 5 Anbieter und ist um ein Vielfaches teurer geworden.
3: Social Media, finde ich, spielt heutzutage schon eine größere Rolle, vor allem eben Highlights, da man die schönen Momente vom Spiel wieder angucken kann.
4: Mir ist jetzt auch nicht möglich, jedes Spiel anzuschauen, aber dadurch, dass ich Fußball auch über andere Plattformen wie TikTok konsumiere, kommen vielleicht auch Menschen, die dann eh bei TikTok sind, auch mit dem Sport in Berührung, die sonst halt nicht sich irgendwie dafür interessieren würden.
5: Wenn nicht alle Menschen, die das Spiel vielleicht gern sehen würden, gucken können, weil dann gewisse Streaming-Anbieter sagen so, ja, das Spiel läuft nur da und da und das Spiel läuft nur bei uns und du hast nur die Möglichkeit, ein Spiel zu gucken, wenn du dann dir das Abo holst, ist meiner Meinung nach nicht der Sinn von einer Sportart, die sich so groß deklariert, als wir wollen die große, breite Masse zusammenschweißen.
4: Also mir fällt halt auch auf, dass ich jetzt, wenn ich irgendwie Spiele schaue, die auch irgendwie, würde ich sagen, aktiver schaue, weil wenn ich mich entscheide, ein Spiel zu schauen, dann bin ich jetzt auch eher selektiv und auch bewusster in dieser Entscheidung und konzentriere mich halt dann auch irgendwie mehr drauf.
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0: Sarah für euch bei der Funkstreife.
1: Eine Mehrheit der Deutschen nimmt Werbung rund um die WM als positiv wahr. Das geht aus einer Umfrage des Marktforschungsunternehmens User Testing hervor. Die Fußball-WM bietet den Marken eine außergewöhnliche Reichweite. Zwar bemängelten laut Umfrage einige Fans Werbeaktionen auch als zu kommerziell, aber vor allem aber dann, wenn diese nichts mit dem eigentlichen Sport zu tun haben. Die Werbung wird also besonders dann positiv wahrgenommen, wenn sie zum Kontext passt und einen echten Bezug zum Sport hat. Dem somalischen Schiedsrichter Omar Attan ist die Einreise in die USA verwehrt worden. Das haben der Nachrichtensender CNN und das Sportportal ESPN bekannt gegeben. Während der verschärften Kontrolle im Miami International Airport habe man Verbindungen zu mutmaßlichen Mitgliedern terroristischer Organisationen entdeckt. Somalia gehört zu einem der 39 Staaten, für die bereits im Februar ein vollständiges Einreiseverbot ausgesprochen worden war. Nach einem Urteil des Landgerichts Köln muss der größte illegale Sportstreamer in Deutschland, livetv.sx, gesperrt werden. Das haben die Organisation Deutsche Fußballliga, kurz DFL, und die Sportstreaming-Plattform DAZN in einer Mitteilung bekannt gegeben. Damit gelang nach eigenen Angaben ein bedeutender juristischer Erfolg im Kampf gegen den Diebstahl von Inhalten. Es sei ein wichtiger Meilenstein im Vorgehen gegen groß angelegte organisierte Sportpiraterie in Deutschland. Auf der Webseite livetv.sx waren beispielsweise Spiele der Champions League und der Bundesliga zu sehen, ohne ein Abonnement bei den dafür notwendigen Pay-TV-Anbieter DAZN abzuschließen. Der Kampf gegen Sportpiraterie gehe in Zukunft weiter. Weitere rechtliche Schritte gegen verbundene Ableger werden derzeit geprüft, teilten die DFL und DAZN mit. Bei der diesjährigen Fußball-WM der Männer in Mexiko, Kanada und den USA, die bereits voll im Gange ist, gibt es seit diesem Jahr einige neue Regeln, die das Spielgeschehen beeinflussen können. Besonders bemerkenswert sind die neuen Aufgabenbereiche des Video Assistant Referee. Dieser kann nun neben dem Eingreifen bei Abseits- oder Foulentscheidungen auch bei fälschlicherweise gegebenen Ecken oder der zweiten gelben Karte einschreiten. Außerdem erfolgt nun die Abseitserkennung mithilfe von künstlicher Intelligenz. Diese erstellt hochpräzise 3D-Modelle der Spieler, um Fehlentscheidungen vorzubeugen. Diese neuen Regeln werden das Spiel faktisch fairer gestalten. Es bleibt abzuwarten, ob sie jedoch auch zu längeren Unterbrechungen und einem gedämpften Spielfluss führen werden.
0: Vielen Dank, Sarah. Jetzt geht es bei der Funkstreife weiter mit Musik.

0: bei M94.5. Am Mike spricht heute für euch Sarah.
1: Schürrle. Der kommt an! Mach ihn! Mach ihn! Er macht ihn! Mario Götze!
0: Erinnert ihr euch noch an diesen legendären Moment? Ich bekomme immer noch Gänsehaut, wenn ich daran zurückdenke. Das war der Moment, als Mario Götze auf Zuspiel von André Schürrle im Finale der Weltmeisterschaft 2014 in Brasilien das entscheidende Tor zum 1:0-Sieg gegen Argentinien geschossen hat. Das war bis heute die letzte erfolgreiche WM der deutschen Nationalmannschaft. Seitdem gab es aus deutscher Sicht leider enttäuschende Auftritte bei der WM 2018 in Russland und der WM 2022 in Katar. Die deutsche Mannschaft ist jeweils in der Gruppenphase ausgeschieden. Daher blickt Vincent mit euch nun auf die Momente der WM 2014 zurück.
2: Nach der Gruppenphase mit Siegen gegen Portugal und die USA und einem Unentschieden gegen Ghana traf die deutsche Mannschaft im Viertelfinale auf Algerien. Das Spiel endete 2:1 nach Verlängerung. Das war für die deutschen Fans nervenaufreibend. Denn wenn der Torwart der Held des Spiels ist, muss es ein knappes Spiel gewesen sein. Der Torwart, von dem ich rede, ist Manuel Neuer. In diesem Spiel spielte er aber eher als Feldspieler, denn er machte mehrmals Ausflüge aus seinem 16er, um Angriffe von Algerien zu unterbinden. Außerdem parierte er kurz vor Ende noch einen Schuss der Algerier. Er rettete die deutsche Mannschaft vor dem Elfmeterschießen, das auch ein wenig mit Glück verbunden ist. Boah, das war eine schweißtreibende Angelegenheit. Im Viertelfinale bekam es Deutschland dann mit Frankreich zu tun. Das war aufgrund der äußeren Bedingungen ein anstrengendes Spiel. Denn das Spiel fand zur Mittagszeit statt. Es hatte 30 Grad und es war außerdem sehr schwül. Nach einem frühen Kopfballtor von Mats Hummels ging die deutsche Mannschaft allerdings in Führung und brachte das Ergebnis über die Zeit. Ein paar Tage später kam es im Halbfinale zum Aufeinandertreffen mit Gastgeber Brasilien. Die meisten gingen von einem Sieg von Brasilien aus. Erinnert ihr euch aber noch an diesen deutschen Fan, der das Ergebnis vorhersagte?
3: Glaubst du, dass wir die Brasilianer gleich schlagen?
4: Hallo, ja, ich denke doch, ne?
3: Mit wie viel?
4: Das wird ein knackiges 7:1 für uns.
2: Deutschland besiegte also Brasilien mit 7:1. Sie führten schon mit 5:0 zur Halbzeit und erzielten dabei 4 Tore in 6 Minuten. Das fühlt sich für mich immer noch unreal an. Das war eine Demütigung der brasilianischen Mannschaft im eigenen Land. Nach diesem fulminanten Sieg spielte Deutschland, wie bereits erwähnt, im Finale gegen Argentinien. Das war ein umkämpftes Spiel mit Torchancen von beiden Mannschaften. Allerdings fielen keine Tore in den ersten 90 Minuten. Es kam zur Verlängerung. In der zweiten Hälfte der Verlängerung kam es dann zum legendären Moment.
1: Schürrle. Der kommt an! Mach ihn!
2: Deutschland gewann also nach 1954, 1974 und 1990, 2014 zum vierten Mal die Weltmeisterschaft.
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Gute Musik, gute Laune bei der Funkstreife, hier auf M94.5 mit Sarah. Kaum hat der Ball das Netz getroffen, kann man im Stadion schon die ersten völlig losgelöst Rufe hören. Bei diesem Song, der immer dann gespielt wird, wenn Deutschland ein Tor schießt, nämlich unsere Torhymne. Der Welthit Major Tom von Peter Schilling ist 2024 durch eine Fanpetition zu unserem Jubelhit geworden und sorgt seitdem für ein Gänsehautfeeling bei den Fans. Damit löst er den langjährigen Stadionklassiker Kernkraft 400 von Zombie Nation ab. Der Song ist allerdings nicht erst durch den Fußball so bekannt geworden. Mit seiner Hommage an David Bowies fiktive Figur Major Tom ist er bis heute einer der erfolgreichen Hits der neuen deutschen Welle. Und wenn für Deutschland bei dieser WM alles nach Plan läuft, dann sind wir in den nächsten Wochen hoffentlich noch einige Male völlig losgelöst beim Public Viewing. Jetzt stimmen wir uns erstmal gemeinsam auf die nächsten Spiele ein. Hier ist Peter Schilling mit Major Tom.

0: Zwischen Gänsehaut und großen Diskussionen. Die Funkstreife zu WM mit Sarah auf M94.5. Die Fußball-WM ist in vollem Gange. Auf dem Platz geht es um Tore und Pokale. Wie immer gibt es Favoriten und Überraschungen. Doch rund um das Turnier wird auch viel über Politik gesprochen. Um herauszufinden, wie politisch die WM tatsächlich ist, hat unser Redakteur Lukas etwas nachgeforscht.
1: Die FIFA betont immer wieder ihre politische Neutralität. Laut ihnen gehe es beim Fußball nur um den Sport. Für den Philosophen und Sportsoziologen Gunter Gebauer ist das allerdings kein neues Ideal, das erst jetzt unter Druck gerät. Er äußert sich folgendermaßen.
2: Sie hatte nie diese politische Unabhängigkeit seit 30, 40 Jahren. Das war auch schon unter Blatter so, dass es eine enge Beziehung zwischen politischer Macht und Sportpolitik bzw. Fußballpolitik gab. Bei Infantino hat das in einem enormen Maße zugenommen, da einem schon fast die Sprache verschlägt.
1: Im Zuge der WM wird auch viel über FIFA-Chef Infantinos enge Zusammenarbeit mit Staatschefs gesprochen. Diskutiert wird auch viel über Donald Trump. Der US-Präsident

0: nutzt die Aufmerksamkeit rund um das Turnier für öffentliche Auftritte. Herr Gebauer erklärt, ob Trump die WM tatsächlich zur Selbstinszenierung nutzen kann.
1: Das würde ich so nicht sagen. Also die WM selber ist ja ein Event, ein Riesen-Event, das von Trump nicht gesteuert wird, sondern zum großen Teil organisiert wird vom Weltfußballverband, von der FIFA. Dazwischen würde ich unterscheiden.
0: Gunther Gebauer betont auch, dass sich auf dem Fußballplatz nicht nur die USA inszenieren. Auch kleine Nationen wie Curaçao haben die Chance bekommen, sich auf einer Weltbühne zu präsentieren. Dennoch stellt sich die Frage, wie das WM-Ideal Sport verbindet, mit negativen Aussagen von Präsident Trump vereinbar ist. Unter anderem äußerte sich Trump negativ über die mexikanischen Fans oder die iranische Nationalmannschaft. Auch der somalische Schiedsrichter Omar Attar durfte die USA nicht betreten. Nach außen wirkt das für viele, als würde die Idee des Sports als verbindendes Element unter Druck geraten. Herr Gebauer erklärt Folgendes.
1: Ja, das ist natürlich ein eklatanter Verstoß gegen Gleichheitsprinzipien und Sport ohne Gleichheitsprinzip funktioniert ja nicht. Der Reiz des Sports besteht ja darin, dass es Wettkämpfe sind, dass er Wettkämpfe organisiert, bei denen die Länder, die antreten, gleiche Chancen haben und von vornherein auch gleich behandelt werden. Und wenn da Ungleichbehandlung einsetzt, zum Beispiel durch die Behandlung von Fans oder Schiedsrichtern oder Spielern, kann man gar nicht mehr davon reden, dass irgendein Gleichheitsgrundsatz und ein Völkerverständigungsprinzip durchgesetzt wird. Das ist klar.
0: Trotz Gebauers Kritik an FIFA-Präsident Infantino und politischen Verflechtungen rund um das Turnier bleibt Gebauer beim Sportlichen optimistisch. Die WM könne durchaus noch für positive Überraschungen sorgen. Und das, obwohl sie ökologisch katastrophal ist und laut Gebauer von FIFA-Persönlichkeiten, die eigentlich hinter Gitter gehören, gelenkt wird.
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0: eure Einstimmung für die WM hier bei der Funkstreife mit Sarah auf M94.5. Zum Schluss haben wir noch etwas für euch, das mit der WM überhaupt nichts zu tun hat. Also genau das Richtige für alle, die gerade nicht komplett im Fußballfieber sind. KDO ist eine junge Künstlerin aus Augsburg, die in ihren Songs häufig mit einer Mischung aus deutschen und englischen Texten spielt. In ihrer Musik verschmelzen Pop, Indie und R&B zu einem unverwechselbaren Sound, der von ihrem ausdrucksstarken und gefühlsvollen Gesang getragen wird. Kati ist auf vielen kleinen und alternativen Open-Air-Festivals zu sehen. Wenn ihr also Lust auf Live-Musik und Sommervibe habt, dann findet ihr sie zum Beispiel auf den Sommernächten in Augsburg oder auf dem Geier Valley Hinterhoffest am 4.7. in München. Und jetzt ganz viel Spaß mit KDO.
1: Hi, ich heiße KDO und der nächste Song heißt Do You Mind? 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

0: Wow, was war das für eine spannende Folge rund um die WM. Das war es leider schon für diese Woche mit der Funkstreife. Wir hören uns wieder in der nächsten Folge am 10. Juli. Und bis dahin wünsche ich euch noch ganz viel Spaß beim Anfeuern eurer Lieblingsmannschaft. Ein großes Danke geht auch an die Redaktion von dieser Woche. Mit dabei waren diesmal Chiara mit ihrem Beitrag zu den Gänsehautmomenten, Kim und Leonie in Sachen Musik. Felicia präsentierte uns ihren Beitrag zur Streamkultur. Felicia, Leonie, Vincent und Tobi produzierten die Nachrichten, die von Chiara moderiert wurden. Vincent reiste mit uns in das Jahr 2014 zurück, wo die deutsche Elf den 4. WM-Titel nach Hause brachten. Und Lukas Ott hat uns einen Einblick in die Politisierung der WM gegeben. Die Funkstreife ist eine Kooperation von M94.5 und der Ludwigs-Maximilian-Universität München. Für die Sendeleitung ist Anton Rauch zuständig und die Produktionsleitung hat Marlene Meyer.
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Fabiola Mendez war das aus Puerto Rico, die hier sich selbst auch auf dieser 10-seitigen Quattro begleitet hat. Am 31. Juli könnt ihr Fabiola Mendez live erleben im Bayerischen Hof im Rahmen des Jazz-Sommers, der alljährlich im Bayerischen Hof gefeiert wird. Mehr dazu oder darüber werde ich in einer der späteren Sendungen berichten. Hier reicht diese Einstimmung jetzt erstmal, weil derzeit läuft ja das Tollwood Festival noch und ihr wisst ja, wir haben Karten zu verlosen für das Tollwood Festival, beziehungsweise vielleicht wisst ihr das nicht, dann wisst ihr es jetzt. Um die zu gewinnen, diese Karten, müsst ihr mir allerdings eine E-Mail schreiben, weil diese Sendung ist vorproduziert und im Studio ist nicht garantiert jemand zugegen, der oder die dann eventuelle Anrufe entgegennehmen könnte, um dann auch noch zu koordinieren, ob es denn überhaupt noch Karten zu gewinnen gibt oder ob die dann weg sind und so weiter und so fort. Entsprechend habe ich beschlossen, ihr schreibt eine E-Mail und entweder ihr bekommt eine Antwort auf diese E-Mail, dann habt ihr gewonnen. Oder ihr bekommt keine, dann, ja gut, dann hattet ihr diesmal halt nicht das Glück und müsst euch selber vielleicht noch eine Karte kaufen für das entsprechende Konzert. Zum Beispiel für Marla Glenn am 3. Juli, das ist nächsten Freitag. Und damit ihr wisst, worauf ihr euch dann einlasst, wenn ihr die Karten gewinnen wollt, spiele ich jetzt erstmal Marla Glenn. Später gebe ich euch dann die E-Mail-Adresse bekannt, an die ihr dann euren Wunsch, zwei Freikarten zu gewinnen, schicken könnt. Und hier ist jetzt erstmal die großartige Marla Glenn und damit heiße ich euch herzlich willkommen zu einer Stunde Kanalratten auf M94.5. Mein Name ist Dirk Wagner.

Marla Glenn war das. Kommenden Freitag könnt ihr sie live erleben auf dem Tollwood Festival in der Musikarena. Und dafür haben wir 2x2 Freikarten zu gewinnen. Zu verlosen, meine ich. Und um die zu gewinnen, müsst ihr eine E-Mail schreiben an kanalratten-m945@gmx.de. 945 als Zahl, wie sich's gehört. Ich wiederhole, kanalratten-m945@gmx.de. Die Gewinnerin oder der Gewinner bekommt eine E-Mail von mir zurückgeschickt, beziehungsweise eine Antwort. Und in dieser Antwort erfahrt ihr dann auch, wie ihr an die gewonnenen Freikarten rankommt. Und jetzt hören wir noch einmal Marla Glenn, wo ich mich ja wahnsinnig freue, dass sie wieder live zu sehen ist. Ich kann mich sogar dran erinnern, das ist jetzt ewig lang her, da war sie so richtig, richtig angesagt. Und dann hörte ich von einem Veranstalter, Veranstalterin, die etwas merkwürdige Geschichte, dass diese Dame sich vor dem Konzert Vitaminspritzen geben lassen. Also darauf legte sie Wert, ohne könnte sie jetzt nicht auftreten und so weiter und so fort. Und ich weiß, wie die damals mit der Veranstaltung die Leute, die da arbeiteten in dieser Veranstaltung, wie die dann tatsächlich versucht hatten, wohl einen Notarzt davon zu überzeugen, dass er jetzt vorbeikommen solle, bloß um dieser Dame irgendwelche blöden Vitaminspritzen zu geben, wo die dann auch gesagt haben, ihr habt sie doch nicht mehr alle. Und ich habe mir noch gedacht, Gottes Willen, was für eine Diva. Bis ich dann später die andere Seite der Geschichte gehört habe, laut der das wohl so ist, dass Marla Glenn damals vertraglich gebunden war und sie aus irgendeinem Vertrag mit einer Plattenfirma oder Konzertagentur oder wie auch immer, auf jeden Fall mit irgendjemand da nicht rauskam und diese etwas kindische Art und Weise, ihren Preis hochzutreiben, indem sie da immer rumzickt oder sowas, offensichtlich wirklich nur der Trick war, die Plattenfirma, ich glaube, um die ging's, der Gestalt zu nerven, dass die dann irgendwann mal sagte, pass mal auf, mach deinen Scheiß alleine. Und sie endlich, wie sie es sich ja gewünscht hatte, aus dem Vertrag entließ. Und dann hat sie ja erfolgreich auch ohne Vitaminspritzen weitergemacht. Und hier ist noch einmal Marla Glenn, eine Frau, vor der ich meinen Hut ziehe.

Marla Glenn war das. Kommenden Freitag, den 3. Juli, spielt sie auf dem Dollwood in der Musikarena und ihr könnt Karten gewinnen, wenn ihr eine E-Mail an kanalratten-m945@gmx.de schreibt. Der Rechtsweg ist wie immer ausgeschlossen. Das Ganze sieht dann so aus. Irgendwann mal öffne ich den entsprechenden Ordner und dann sind da ganz, ganz viele E-Mails drin und ich werde dann einfach wahllos zwei rauspicken und die haben dann die Karten gewonnen. Das ist der Deal, auf den ihr euch dann einlassen müsst und das Vertrauen, das ihr mir entgegenbringen müsst, dass ich da wirklich auch niemand bevorzuge oder benachteilige oder sonst was. Wirklich versprochen. Das ist wirklich eine Notwendigkeit, so zu arbeiten, weil ja, wie gesagt, niemand jetzt gerade das Telefonat entgegennehmen könnte, um das dann so zu regeln. Okay, schreibt an kanalratten-m945@gmx.de, wenn ihr kommenden Freitag zum Marla Glenn gehen wollt auf dem Tollwood Festival und euch den Preis sparen wollt. 2x2 Freikarten, wie gesagt, gibt es zu gewinnen und es spielt an diesem Abend übrigens nicht nur Marla Glenn in der Musikarena, sondern ihr würdet für dasselbe Ticket dann auch noch die großartige Sängerin Anastasia live erleben.

Anastasia war das. Auch sie spielt kommenden Freitag live auf dem Tollwood Festival in der Musikarena in einem Doppelkonzert mit Maler Glenn zusammen. Dafür gibt's Karten zu gewinnen. kanalratten-m945@gmx.de ist die Adresse, an die ihr eine E-Mail schicken müsst, mit dem Hinweis darauf, dass ihr gerne Karten für dieses Konzert gewinnen wollt. Und die Gewinnerin und der Gewinner wird von mir dann kontaktiert bzw. bekommt eine E-Mail zurückgeschickt und erfährt darin, wie er oder sie an die Karten rankommt. Ich selber freue mich natürlich auch auf das Konzert, zumal mir ist gerade aufgefallen, dass ich Anastasia noch nie in einem eigenen Konzert gesehen habe. Ich habe sie wohl gesehen als Gastmusikerin bei Peter Maffay, wo sie richtig, richtig toll war. Dann habe ich sie gesehen in diesem wunderbaren, in dieser wunderbaren Show Night of the Proms, wo ich sie auch sehr toll fand. Und damals bei Night of the Proms hatte sie tatsächlich auch diese deutschen Hits hier, so Cello oder auch so Scorpions und sonst was gecovert. Und ich habe sie mal bei einem Endspiel von Bayern München live erlebt. Also da, das war so ein Bayern München hatte eh schon die deutsche Meisterschaft, also Bundesliga-Meisterschaft da gewonnen. Und es fand dann aber noch dieses Spiel gegen Offenburg, glaube ich, war das, statt. Und im Stadion gab es dann aber auch schon Freibier zum Anlass. Und in der Pause spielte dann tatsächlich auch noch Anastasia. Auch ein sehr tolles Konzert. Immerhin erinnere ich mich daran. Gut. Wenn ihr indes Karten gewinnen wollt für ein anderes Konzert auf dem Tollwood Festival, das ich jetzt nämlich auch noch verlose, dann müsst ihr da jetzt natürlich nochmal gesondert eine E-Mail schreiben an kanalratten-m945@gmx.de mit dem Hinweis Wolfgang Ambros, weil Wolfgang Ambros spielt am Montag auf dem Tollwood Festival und da freue ich mich auch drauf. Das Ganze geht übrigens auch schon immer um 19 Uhr los. Das müsst ihr schon auch mitberechnen in eurer Planung. Und wer jetzt nochmal eine E-Mail schreibt an kanalratten-m945@gmx.de, kann möglicherweise auch noch zwei Karten für das Wolfgang Ambros Konzert erleben, gewinnen. Ich selber habe ihn schon mal auf dem Tollwood Festival erlebt, so wie ich ihn überhaupt schon auch im Lustspielhaus und so gesehen habe. Und ich habe ihn erleben dürfen, wo er richtig, richtig toll war. Also im Lustspielhaus vor allen Dingen kann ich mich erinnern, das war nur er und sein Klavierspieler und das war so ein sehr, sehr intensives Konzert erleben. Und dann habe ich ihn gesehen zusammen mit der ersten Allgemeinen Verunsicherung im Vorprogramm auf dem Tollwood. Und ich weiß noch, dass das damals so ein bisschen daneben ging, das Konzert. Da stimmte Band und Ambros so überhaupt nicht überein. Also man konnte das förmlich untergehen sehen, das Schiff. Und das war ja irgendwie auf eine sehr tragische Art und Weise sehr bewegend gewesen und viele Leute verließen dann auch während des Konzerts, verließen das Konzert während seines Auftritts, meine ich. Und die aber, die wo geblieben sind, die haben dann trotz dieses etwas wirklich nicht gar so tollen Konzerts um Zugabe trotzdem gebeten und Ambros kam sichtlich berührt zurück, weil es ist ja so, als Künstler kann man das ja vielleicht nicht immer verhindern auf der Bühne, wie man da gerade wirklich sprichwörtlich untergeht. Also weil der Stein ist nun mal im Rollen, man kann das nicht mehr aufhalten. Aber man kriegt das ja sehr wohl selber mit, dass das gerade nicht so der beste Auftritt ist. Und in dem Fall war das so, dass er wirklich sehr erstaunt war, dass Leute
für ihn noch, also ihn noch mal hören wollten. Und das hat er dann auch in seiner Moderation kundgetan. Und dann hat er Schaffnerlos gespielt, einen alten Song von ihm, so dermaßen intensiv, so dermaßen toll. Also mir sind ja fast die Tränen gekommen damals. Also Gänsehaut war das Minimum gewesen. Und ich habe mir gedacht, das Ganze, was davor war, das war furchtbar. Aber wenn es dazu führte, diese Version von Schaffnerlos zu hören, dann hat sich's auch wieder gelohnt. Und ich bin sehr, sehr dankbar dafür, dass ich auch das miterleben durfte. Und hier ist jetzt Wolfgang Ambros mit Schaffnerlos. Und wie gesagt, wenn ihr Freikarten für das Ambros-Konzert diesen Montag, den 29. 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

Wolfgang Ambros, ein Urgestein des Austropops, möchte ich an dieser Stelle betonen. Kommenden Montag kann man ihn live erleben im Tollwood in der Musikarena. Es gibt für Kanalrattenhörerinnen und Hörer Freikarten dafür zu gewinnen. 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Und hier hören wir noch einmal Wolfgang Ambros mit seinem Smash-Hit. Und jetzt meine ich nicht Skifahren und auch nicht Zwicks Me, sondern hier die Geschichte mit dem Zentralfriedhof.

Wolfgang Ambros, am Montag live zu erleben auf dem Dollwood. 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Und das war's dann aber heute mit den Verlosungen. Jetzt bleibt mir noch darauf hinzuweisen, dass eine ganz großartige Künstlerin in der Isarphilharmonie demnächst spielen wird, im Juli nämlich. Und die Rede ist von Laurie Anderson. Da habe ich jetzt allerdings keine Karten zu verlosen. Trotzdem möchte ich ihre Musik natürlich in dieser ohnehin sehr musiklastigen Sendung dann auch erklingen lassen. Und jetzt auch nicht so ein Smash-Hit wie Superman oder so, das wäre natürlich auch was Feines, sondern machen wir mal etwas aus ihrem späteren Schaffen. Muddy Water zum Beispiel.

Namen zu, ja, vorzutragen versuchte. Okay, Laurie Anderson spielt am 13. Juli in der Isar-Philharmonie. Meines Wissens gibt es noch Karten. Ich habe sie vor Jahrzehnten in der Philharmonie im Gasteig live erleben dürfen, damals auf der Home of the Brave Tour. Und das Konzert ist immer noch präsent bei mir. Also so ergriffen war ich damals davon. Ich hatte aber auch das große Glück, Laurie Anderson später nochmal live zu erleben. Unter anderem übrigens auch als Gastmusikerin bei Lou Reed, also mit Lou Reed zusammen, mit dem sie dann ja auch verheiratet war. Und hier hören wir jetzt Laurie Anderson zusammen mit dem großartigen Kronos Quartett, das ich glücklicherweise auch schon live erleben durfte. Und da gibt es auch eine sehr schöne Geschichte. Das war nämlich mal so, ich glaube Klaviersommer oder sowas war das. Und John Cale hatte das damals ja auch mit kuratiert und Steve Reich und ich weiß gar nicht, wer da alles noch mit beteiligt war. Und das war auch dieses Festival damals, wo ich eben Lou Reed zusammen mit Laurie Anderson erleben durfte in der Philharmonie. Und zur ähnlichen Zeit, gar nicht so weit auseinander, da spielten dann eben auch im Rahmen des Festivals die Babes in Toyland in der Philharmonie. Und es war herrlich anzusehen, wie diese Rockerinnen von Babes in Toyland, wie sie sozusagen den, ich sag jetzt mal, Abonnentenpublikum in der ersten Reihe vor der Bühne mehr oder minder vor die Füße rotzten. Also Punk in der Philharmonie. Gleichzeitig, da gab es noch diesen Malteser Bierkeller, wo jetzt das Kino ist, da in der Nähe vom, also zwischen Stachus und Hauptbahnhof. Und in diesem Malteser Bierkeller, da spielten damals das Kronos Quartett. Und auch das ein großartiges Konzert, was so ein bisschen nervend war allerdings, dass ich einen Platz hatte, relativ weit hinten, wo hinter mir ständig irgendwelche Biergläser gewuchtet wurden und in irgendeine Spülmaschine geschoben und so weiter. Und dann hörte man immer dieses Clear, Clear, Clear, dieses Klimper, Klimper, Klimper von Glas, das aneinander reibt und stößt und so weiter. Und vorne Kronos Quartett, das da zeitgenössische Musik als Streichquartett bot. Aber ich fand es dann insgesamt trotzdem irgendwie toll, weil ich mir gedacht habe, klar, die wollten aus diesen White Cubes raus, also diese Klassik, sag ich jetzt mal, befreien aus diesen Klassiktempeln rein dort ins Leben. Und dann denke ich mir, naja, aber wer sich ins Leben stürzt mit dieser Musik, muss das Leben auch zulassen. Das war ja so wie Lesungen zum Beispiel im Unterdeck. Wenn man im Unterdeck eine Lesung macht, muss man wissen, dass dieser schlauchartige Raum wahnsinnig lärmempfindlich ist. Sprich, sind die Zuschauer, die hinten stehen, die fangen dann leicht mal die Eigengespräche an und das wieder überträgt sich nach vorne und so weiter und so fort. Und wenn man damit nicht klarkommt als Künstlerin oder Künstler, dann sollte man in solchen Räumen gar nicht erst auftreten, sondern dann wieder so dann diese White Cubes aufsuchen. Aber ich fand's trotzdem lustig, so nach dem Motto, ja geil, Babes in Toyland rotzen jetzt in der Philharmonie den Abonnentinnen vor die Füße und Kronos Quartett lässt das Streichquartett zwischen irgendwelchen Biergläser klirren erklingen. Hier ist jetzt das Kronos Quartett mit Laurie Anderson und damit verabschiede ich mich. Das war eine Stunde Kanalratten auf M94.5. Tschüss, sagt Dirk Wagner.

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